0: 其实，在第一局比赛当中的温瑞博六平之后啊，连续的自己主动进攻得分。这局比赛，在前三板上还是显得有些被动，可以自己更多的积极主动的上手。好球，这球是防下来了。好的，漂亮。这个回合还是中间防的这一板啊，相当漂亮。1-5落后的情况之下，现在比分追到4-6，只差两分。长的，好球，漂亮，连续，好球。非常精彩，正反手连续强势的进攻啊，没有一板质量减弱。多达这边叫暂停了。
1: Den Ball, wo er immer wartet, ist denn, wenn er dir einmal eine Vorhand rausspielt und du ziehst die Mitte. Den Ball spielt er sehr gut. Da ist er mit der Vorhand einmal da. Ja? Den spielt er nochmal weiter raus in Rückhand oder der müsste ganz weit raus. Nicht die Mitte spielen, diese Ball. Ja? Das einzige Ball. Sonst Rückhand, Parallel, das alles. Ja? Spielst gut, ja? Gutes Spiel, ja? Ja? Und kriegst deine Punkte. Halt das Spiel eng dann, dann kriegst du deine Punkte dann. Ja? Nur dieser Ball Vorhand, da ein bisschen aufpassen, da wartet er immer drauf, diesen Ball. Ja? Okay? Ja? Und okay, wenn der. Das war genau richtig, wenn er ohne macht, ja, dann kannst du ihn mal anführen. Aber du kannst das einmal Rückhand Banane spielen, die war sehr gut gewesen. Da hat er direkt seine Probleme gehabt. Wenn du schupf ihn an, dann gehst du in den Ballwechsel rein. Ja? Ja? Gut gespielt. Come on, auf geht's. Let's go, let's go. Come on.
0: 杜达请求暂停回来之后，还是温瑞博的发球。这个球裁判员直接判罚温瑞博发球违例，直接判给了杜达一分。温瑞博也马上请求了录像回放。
2: DTR telling by温瑞博。Serve toss hidden.
0: Listen to the referee's announcement. It seems that the ball has been blocked.看一下回放，没有问题，这个球没有遮挡啊。温瑞博挑战成功。这还是挺关键的一分，去投入到比赛的节奏当中，不要被刚才这次挑战呢把节奏给打断。好的，发球直接得分，6-6。开局1-5落后的情况之下，现在追到6-6。
3: 哎，come on。